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0: 亲爱的听众朋友们，大家好，欢迎来到中国脉动，我是主持人燕儿。
1: Herzlich willkommen zu Kinoimpuls. Am Mikrofon begrüßt Sie Sebastian.

In dieser Folge nehmen wir Sie mit zu einem Workshop für traditionelle chinesische Blasinstrumente an der Universität für Musik und Darstellende Kunst Wien. Diese Veranstaltung war ein Bestandteil der Europatournee der Hainan-Kultur, der Sanya Real Silk Road Show. Der staatlich ausgezeichnete Künstler und Flötist Lui Kunquang präsentierte 12 repräsentative chinesische Blasinstrumente, darunter die Nasenflöte, die Sektflöte aus Henanli sowie das Tulang der Jingpo-Minderheit aus Yunnan und bot dem Publikum ein faszinierendes musikalisches Kulturerlebnis.

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0: 是这么个意思。
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2: Aus welchem Material? 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
1: ist
0: 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Das ist nicht nur Holz, oder?
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1: 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Es gibt sogar Gender, das ist für Männer und das für Frauen.
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1: Weibliche heißt 葫芦丝 und männliche heißt 横炉。Yeah.
0: 傣族人呢，把它比喻这是小姑娘，
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0: 这是阿哥，
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0: 小蒲哨阿哥。
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0: 讲
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0: 哎哎。这音色比较甜美，有点像含的那 recorder、
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0: 小姑娘的感觉。
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2: 我跟他们说是那个有一个农民手作送给你。
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1: 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Und original wird es aus Keramik gemacht und jetzt wird ein so nicht so zerbrechliches Material.
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1: 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Ja.
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1: 现在都放在博物馆了是吗？
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1: 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Natürlich dieses nicht aus diesem Material, sondern 来自什么材料？
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3: 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Er vereinigte die Sanftigkeit von Shu Shi und der Leidenschaft von Xin Qiji als Meister der Musik. Rekonstruierte er unter anderem die Melodiefragmente des berühmtesten Tang-Zeit-Lieds Nichang Yu Yi Qu. Tanz in Regenbogen und dazu eigenen Texte. So zum Beispiel in mittelalter Zeit, jemand hat ein Lied komponiert.Und man kann nur die Fragmente finden. Und er hat gefunden und er hat noch dazu wieder komponiert und wieder Text angefügt. 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
4: Und dieser Mann ist die allererste, die sich überhaupt die Musik als Augmentation geschrieben hat. 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
3: 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Also zum Beispiel, du stehst in dieser Donaugürtel und du hast gesehen, gegenüber gibt es einen sehr schönen Blumenbaum und du wolltest auch dort besuchen, aber dieser Donaufluss so schnell und du kannst nicht überquellen. Aber diese Blumen erinnert dich auch so an deine Lieblingsperson. 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

0: 亲爱的观众朋友们，本期节目到这里就要结束了，感谢刘老师为我们带来的精彩讲演，我们下期再见。
1: Liebe Zuhörerinnen und Zuhörer, damit kommen wir zum Ende dieser Folge. Vielen Dank an Herrn Louis für seinen faszinierenden Vortrag. Bis zur nächsten Sendung.

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Hallo, hallo, hallo, herzlich willkommen zu Win or Sing, Freirads beliebtester, weil einziger Radio-Quiz-Show. Es ist Sonntagabend, es ist mir eine Ehre, dass ihr Freirad heute eingeschaltet habt und dass ihr beschlossen habt, die nächste Stunde mit mir zu verbringen. Vielen, vielen Dank. Mein Name ist Elisabeth, ich bin eure Gastgeberin und wenn ihr diese Sendung hört, dann bedeutet das, dass irgendetwas im regulären Programm schiefgegangen ist. Also nicht im regulären Programm von Freirad, sondern in meinem Schedule, welche Folgen wann ausgestrahlt werden. Das kann hin und wieder passieren. Ich kann jetzt nur spekulieren, was passiert ist. Vielleicht habe ich eine Live-Sendung geplant und bin krank geworden. Oder was auch hin und wieder passieren kann, es ist eine Folge mit KandidatInnen geplant und die mussten wir kurzfristig absagen oder das Aufnahmedatum verschieben und dann war es zu spät zum Voraufzeichnen. Ja, ich habe keine Ahnung, aber irgendetwas muss schiefgegangen sein, aber keine Sorge, ich kann euch ja nicht hängen lassen. Und deshalb gibt es diese Folge hier. Diese Folge habe ich voraufgezeichnet, das ist quasi meine Backup-Folge. Die hört ihr, wenn einmal irgendetwas anderes zu lang dauert oder ich mich verschaut habe, welcher Sonntag der dritte ist. Auch das ist schon vorgekommen. Ja, schön, dass ihr da seid, hier bei mir. Und ich würde sagen, wir fangen gleich einmal mit unserer ersten Musikrunde an. Ihr wisst, wie es läuft bei diesen voraufgezeichneten Live-Folgen. Ich habe einen Haufen Lieder für euch und da haben immer einige Lieder etwas gemeinsam und eure Aufgabe ist es herauszufinden, was das ist. Wir beginnen jetzt einmal mit Lied Nummer 1 in dieser Runde 1. Viel Spaß!

hört immer noch Freirad, ihr hört immer noch Winner Sing, Freirads beliebteste, weil einzige Radio-Quiz-Show, hier in einer voraufgezeichneten Sendung, die gespielt wird, weil ich wahrscheinlich mich irgendwo im Datum vertan habe oder ähnliches. Aber keine Sorge, wir haben natürlich trotzdem Quiz-Entertainment für euch. Ja, hier bei Winner Sing geht es darum, dass ihr in dieser Art folgen, dass ihr die Gemeinsamkeit erkennen müsst zwischen einigen Liedern. In dieser ersten Runde, wie gesagt, habe ich 5 Lieder für euch vorbereitet. Das waren einmal Lieder 1 und 2 und jetzt kommt Lied Nummer 3.

2 habe ich noch in dieser ersten Runde hier bei Winner Sing, Freirads beliebtester, weil einzige Radio-Quiz-Show. 2 Songs und die haben etwas gemeinsam mit den 3 Songs, die ihr gerade gehört habt. Hier ist Lied Nummer 4.

Ja, ich denke, eigentlich soll es jetzt wahrscheinlich schon klar sein, was die Gemeinsamkeit ist zwischen all diesen Songs. Aber sollte es noch nicht klar sein, habe ich hier noch ein fünftes Lied für euch. Und dann, denke ich, wisst ihr wahrscheinlich schon, was die Gemeinsamkeit ist zwischen all diesen Liedern. Lied Nummer 5, bitte sehr.

Fünf Songs habe ich euch gespielt. Ja, was war die Gemeinsamkeit zwischen diesen Liedern? Kleiner Blick hinter die Kulissen. Wenn ich diese Folge aufnehme, sind wir ungefähr genau, ja, ein paar Tage falsch liegen wir, aber mehr oder weniger genau in der Mitte des Jahres. Also 2025 ist für mich schon halb um. Für euch, wenn ihr das hört, vielleicht sogar schon drei Viertel um. Vielleicht schon ganz um, vielleicht habe ich diese Sonderfolge nie gebraucht, weil ich so organisiert war. Ja, oder vielleicht nicht. Wer weiß. Ja, die Gemeinsamkeit von all diesen Liedern war halb oder half. Was waren die Lieder, die ich gespielt habe? Als erstes habe ich ein Lied gespielt aus dem Official Soundtrack des Spiels Half-Life. Es war das Ending-Theme, also das ist offenbar das, was man immer am Schluss hört. Keine Ahnung, habe ich es nie gespielt. Dann haben wir als nächstes gehört Halb drei von Luciano und dann Mixu MacLeod. Nie gehört, aber das Lied heißt eben Halb drei. Dann Dean Lewis mit Half. Das vorletzte Lied war von OCT Half Horse, Half Man. Eine Band, von der ich immer noch nicht überzeugt bin, dass es nicht mehr oder weniger dieselben sind, die, wie hießen die, Collectivet aus Norwegen oder auch Ilves, die mit What Does the Fox Say? Keine Ahnung, ist glaube ich auch eine skandinavische Band. Müsste ich nachschauen, wisst ihr was? Ich schaue euch nach, während ihr dann die nächste Runde hört. Ja, Half Horse, Half Man. Und dann das letzte war natürlich ein Ausschnitt aus dem Theme-Song von Two and a Half Men. Auf Deutsch mein cooler Onkel Charlie, glaube ich, heißt's. Ja. Ja, Half war die Gemeinsamkeit. Ihr hört immer noch Winner Sing, ihr hört Freirat. Schön, dass ihr dabei seid. Wir kommen zur Runde 2. Auch hier habe ich fünf Songs für euch vorbereitet, die alle eine Gemeinsamkeit haben. Und die hört ihr jetzt. Das erste Lied hört ihr jetzt. Die Gemeinsamkeit hört ihr nicht jetzt. Die Gemeinsamkeit hört ihr erst am Schluss.

Willkommen zurück hier bei Win or Sing. Ja, ich habe euch versprochen, dass ich nachschaue, ob ich was herausfinde über diese Band OCT, die mit dem Half Horse, Half Man Song. Ich habe noch nicht allzu viel herausgefunden, so lange spiele ich ja die Musikstücke auch nicht. Ich habe bis jetzt nur herausgefunden, dass OCT für On Company Time steht. Ja, ich frage mich, wann sie dieses Lied aufgenommen haben. Ein Schelm ist, wer denkt, sie haben es während der Arbeitszeit aufgenommen. Ja, aber das ist jetzt hier nicht das Thema, sondern wir sind ja schon bei der nächsten Runde. Da habe ich euch das erste Lied jetzt gespielt. Wie gesagt, es sind 2, 4, 5 Songs und jetzt kommt Lied Nummer 2.

das werde ich jetzt wieder wochenlang im Ohr haben. Es ist ein furchtbares Lied, das aber furchtbar im Ohr bleibt. Ja, Lied Nummer 3 war das. Und 2 habe ich noch für diese Gemeinsamkeitsrunde. Hier ist Lied Nummer 4.

Also eins kann ich sagen, bis auf ein, zwei, okay, bis auf eins, waren das jetzt alles sehr gute Songs, haben mir alle sehr gut gefallen. Die Gemeinsamkeit, ich denke, das hat man erraten können. Zumindest hat man das Gefühl gehabt, die sind alle ungefähr so stilmäßig ähnlich. Wir würden die alle gefühlsmäßig in eine ähnliche Zeit tun, irgendwie 80er Jahre. Jana, seid ihr schon ganz nah an der Gemeinsamkeit dran. Diese Lieder sind alle im selben Jahr herausgekommen, nämlich 1985. 1985, ja. Wir haben gehört als erstes Rhythm of the Night von DeBarge. DeBarge, keine Ahnung, wie man die ausspricht. Dann als nächstes natürlich Falco mit Rock Me Amadeus. Dann haben wir gehört Modern Talking mit Sherry, Sherry Lady. Ich sag's euch, das habe ich jetzt im Ohr. Ihr werdet es auch im Ohr haben. Ja, die Dinge, die ich tue für euch, das Einzige, mit dem ich mich rächen kann, ist ein gelegentlicher Ohrwurm. Dann haben wir gehört die Dire Straits mit Money for Nothing und am Schluss Tears for Fears mit Everybody Wants to Rule the World. Immer noch für mich einer der besten Songs wirklich aus dieser Zeit. Ich finde den so gut. Ah ja, Blick hinter die Kulissen. Ich nehme diese Folge zu Hause auf und es kann sein, dass meine Katzen vorbeikommen. Gerade, vielleicht habt ihr es im Hintergrund gehört, hat meine Katze, die Lilo, sich beschwert, dass sie nicht hinaus auf den Balkon darf. Ja, aber wenn ich auf die Balkontür aufmache, dann wird es einfach zu laut. Wir machen inzwischen weiter mit Runde 3. Vier Runden habe ich insgesamt vorbereitet und Runde 3 hat 4 Songs auch. Wenn ich auf die Liste schaue, ja, sind einige dabei, die man eventuell im Ohr behalten wird. Gut, hier ist Runde 3.

Ja, und ich denke, auch hier war die Gemeinsamkeit nicht allzu schwierig. Hier kommt doch Lied Nummer 4. Wenn ihr es nach den ersten drei noch nicht erkannt habt, dann kommt doch Nummer 4.

0: Vier Songs habe ich euch gespielt, die alle eine Gemeinsamkeit haben. Und die Gemeinsamkeit ist, dass das alles Lieder sind, die für Serienintros verwendet wurden. Das ist nicht unbedingt für die Serie geschrieben worden. Wobei, bei einem bin ich mir sicher, dass es für die Serie geschrieben wurde. Aber bei den anderen bin ich mir nicht ganz sicher. Ja, als erstes haben wir gehört Marcus Mumford and Tom Howe mit dem Ted Lasso Theme. Also das ist sicher für die Serie Ted Lasso geschrieben worden. Dann haben wir gehört Laszlo Bane mit Superman, natürlich bekannt aus der Fernsehserie Scrubs. Als drittes, und ich habe euch gewarnt, dass hier der ein oder andere Ohrwurmkandidat dabei ist, für eine Sendung, die ich nie geschaut habe, ist dieses Lied überraschend präsent gewesen, wo ich es jetzt angehört habe. Das war von Phantom Planet California aus der Fernsehserie DOC, im Deutschen glaube ich OC California. Und als letztes haben wir gehört von They Might Be Giants, Boss of Me, das Intro aus Malcolm in the Middle. Eine Runde gibt's noch in dieser Sonderfolge, die ich für euch vorbereitet habe. Ich habe hier vier Lieder für euch, die eine Gemeinsamkeit haben. Ich würde sagen, wir stürzen uns gleich in Lied Nummer 1.
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Und das letzte Lied in dieser Gemeinsamkeitsrunde, in dieser letzten Runde für unsere heutige Sendung. Hier bitte ist es.

Ihr hört Winner Sing und ich stelle euch die entscheidende Frage, was ist die Gemeinsamkeit zwischen den letzten vier Songs, die ich gespielt habe? Die Gemeinsamkeit ist natürlich Zeit. Ja, Zeit. Das erste Lied, das wir gespielt haben, war von Herbert Grönemeyer, Zeit, dass sich was dreht, war, glaube ich, einmal zu irgendeiner Europameisterschaft oder Fußball-Weltmeisterschaft, da haben sie das im deutschen Fernsehen, glaube ich, immer gespielt, vor und nach den Spielen. Ja, großer Ohrwurm, großer Ohrwurm. Als nächstes von Pitbull und Neo, Time of Our Lives. Das dritte Lied, das wir gehört haben, war von Lizzo, About Damn Time. Und dann als letztes Only Time von Enya. Das war's mit unserer Mini, naja, nicht Mini-Runde, Mini-Episode. Sie hat ja auch 59 Minuten gedauert mit dieser voraufgezeichneten Episode. Ich bin gespannt, wann ihr die hört. Und außerdem bin ich gespannt, warum ihr sie hört. Wo habe ich mich vertan in der Zeit? Oder habe ich mich vertan beim Editing? Ich weiß es nicht, aber hier waren wir, hier sind wir gemeinsam an diesem Sonntagabend. Ja, schön, dass ihr zugehört habt. Vielen Dank an Freirad für unseren Sendeplatz. Danke an alle ZuhörerInnen. Und ihr könnt uns auf Social Media folgen. Win or Sing sind wir da. Und da könnt ihr immer herausfinden, wann die nächsten Folgen gespielt werden.

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Heute ist der 15.06.2025 und es ist endlich wieder soweit. Nach 2 Monaten unfreiwilliger Pause, muss ich zugeben, ist es endlich wieder soweit. Es ist wieder Zeit für die Late Night Lounge. Mein Name ist Lorenz Kanzian und ich heiße euch jetzt wirklich herzlich willkommen zurück hier auf Freirad, dem freien Radio Innsbruck, zur Late Night Lounge. Für die, die heute zum ersten Mal zuhören, was ist denn überhaupt die Late Night Lounge? Sie ist dein Sprachrohr hier auf Freirad, dem freien Radio Innsbruck. Was bedeutet das? Ich habe für euch bei jeder Ausgabe ein, ja, würde ich schon sagen, kontroverseres Thema mitgebracht. Und wenn ihr das Verlangen oder das Bedürfnis dazu habt, euren Senf dazuzugeben, dann macht's das einfach bitte. Ruft's mich an 0650 33 50 840 und dann reden wir live in der Sendung drüber. Und ich bin wirklich gespannt, wie ihr über die verschiedenen Themen denkt's. Aber bei jeder Diskussion, beziehungsweise im Radio bei jeder Diskussion, darf eines natürlich auch nicht zu kurz kommen, und zwar die Musik. Da habe ich für euch wie immer einen coolen Mix aus verschiedenen Genres mitgebracht und heute ist es ein bisschen was Besonderes. Darüber reden wir aber gleich, denn jetzt hätte ich mal gesagt, um was geht's denn heute überhaupt? Naja, apropos Musik. Ich persönlich liebe ja die klassischen Oldies aus den 70er, 80er und 90er Jahren und damit bin ich wohl nicht allein, denn immer wieder werden die Lieder aus den alten Zeiten im Vergleich jetzt zur aktuellen neuen Musik heroisiert. Ich liebe dieses Wort. Und da stelle ich mir die Frage, ob wir in 40 Jahren genauso über die aktuelle Musik, also jene, die jetzt gerade in den Charts zu finden ist, denken werden und diese Songs dann als All-Time-Classics titulieren. Jetzt seien wir uns ehrlich, also ich persönlich kann mir das beim besten Willen nicht vorstellen. Und wenn man drüber nachdenkt, kommt dann für mich auch schnell die Frage auf, ob denn die Musik immer schlechter wird. Ihr gesagt, reden wir drüber, ruft mich gerne an unter 0650 33 50 840. Und wenn wir schon Musikthema in einer Radiosendung haben, was fehlt denn da oder was darf da auf keinen Fall fehlen? Das ist außerkrieg. Na klar, die Musik. Und deshalb ist die heutige Musikauswahl, wie angesprochen, schon ein bisschen anders wie sonst. Ihr habt für euch, damit ihr euch einfach ein bisschen ein Bild machen könnt über die Musik der letzten Jahrzehnte bzw. von heute, einen Mix aus eben aktuellen Chartstürmern, ewig lebenden Hymnen aus vergangenen Tagen, aber auch etwas Neues, was jetzt noch nicht in den Charts zu finden ist, aber vielleicht ja schon bald sein wird. Und jetzt für den Beginn habe ich euch einen der wohl kontroversesten Songs der aktuellen Zeit mitgebracht. Die einen lieben ihn, die anderen müssen beim ersten Ton echt schnell das Radio ausschalten. Und ich hoffe, das macht ihr jetzt nicht. Bleibt bitte dran. Und zwar kommt jetzt Stumbling In von Cyril. Und der läuft jetzt schon seit über einem Jahr im Radio auf und ab. Und ich bin jetzt echt gespannt, wie ihr zu dem Song steht. Ruft mich an 0650 33 50 840.

0: Also bei jeder Kontroverse, man muss schon sagen, Ohrwurm ist es allemal. Ihr hört die Late Night Lounge hier live auf Freirad, dem Freien Radio Innsbruck. Und ich habe auch schon den ersten am Telefon, und zwar den Konrad. Hallo Konrad.
1: Hallo, schönen Abend.
0: Ich hoffe, dir geht's gut. Wie geht's dir jetzt nach
1: Ja.
0: den letzten 3 Minuten nach Stumbling In? Hast du das Radio schon ausschalten wollen oder geht's noch?
1: Na, ich hab wohl ganz, ja, na, geht schon, passt wohl.
0: Geht
1: Aber
0: schon.
1: guter Song ist es nicht.
0: Guter
1: Aber
0: Song.
1: wie?
0: Guter Song ist es nicht. Okay, aber jetzt, du rufst mich an. Was ist denn jetzt deine Meinung? Sagst du, dass die Musik immer schlechter wird?
1: na, also ich bin der Meinung, es ist einfach so ein typisches Prozess des Älterwerdens, dass man einfach sagt, früher war es besser. Und es ist einfach seit Jahrzehnten, seit Jahrhunderten in der Menschheit immer, dass es Entwicklungen gibt, die einem nicht taugen, und dann ist quasi deine, klar kann man sagen, dass der Musikgeschmack sich quasi ändert und das immer mein Geschmack ist, aber ich denke mal, es gibt so viel Musik da draußen und man kann ja sowieso die alten Weltscheiben noch hören, die man damals so cool gefunden hat, und heute gibt es das ja auch noch. Und klar, ich würde sagen, gerade mit Streamingdiensten und auch mit TikTok haben sich natürlich Songs quasi in den Vordergrund geschoben, die vielleicht ist von der Qualität her, was halt quasi die musikalischen Jemanden angeht, nicht so gut sind, weil einfach die besser funktionieren, weil sie, keine Ahnung, besser auf TikTok funktionieren, beziehungsweise besser auf Spotify geklickt werden. Aber ganz ehrlich, wenn man sich die Mühe macht, findet man heutzutage immer noch wahnsinnig gute Musik. Also ich würde es nicht sagen, dass es schlechter wird. Sie
0: Also,
1: ändert sich natürlich, aber ja.
0: also würdest du jetzt sagen, dass sich quasi die Musik so ein bisschen an Social Media anpasst? Versteht ihr da richtig?
1: Ja, genau. Also ich denke mal natürlich bei ja Plattenfirmen oder wenn man natürlich das ganze Geld getrieben wie früher, hat man halt versucht, dass die Alben gut funktionieren. Das muss, heutzutage muss halt ein Song gut funktionieren und muss halt gut auf Spotify performen. Und dann gibt Spotify seine Richtlinien vor, wie lang ein Song zu sein hat, dass er geklickt werden kann. Und dann muss man anscheinend, sind das glaube ich nur so 2 Minuten, länger braucht der Song jetzt sein. Und dann muss er noch eine catchy Hook haben, die auf TikTok funktioniert, zu der die
0: Ja,
1: Teens tanzen
0: klar.
1: können.
0: Ja,
1: Und
0: klar.
1: natürlich werden dann solche Songs gepusht, aber ganz ehrlich, ich muss es ja nicht hören. Also wie gesagt, dadurch, dass es ja Spotify auch wiederum gibt, habe ich halt die Möglichkeit, jegliche Musik zu hören, die ich möchte. Und auch heutzutage kommen immer noch richtige, coole Songs raus. Also ich würde nicht behaupten, dass die Musik schlecht wird. Sie verändert sich und dass vielleicht dann nimmer dein Geschmack dabei ist, aber schlechter nicht. Wie gesagt, ich habe gesagt, in den 90ern hat man schon gesagt, boah, jetzt ist gerade schon sehr dürftig, was da herkommt. In den 50ern hat man sich das auch schon gedacht,
0: Ja,
1: als dann
0: klar.
1: Rock'n'Roll groß geworden ist.
0: Das stimmt
1: Und na,
0: natürlich.
1: natürlich, dass man vielleicht orchestrale Musik nicht mehr bei allen da ganz oben ist, aber das ist einfach die Gesellschaft, die sich halt einfach ändert. Und
0: Ja.
1: ja.
0: Aber
1: Und der Prozess von, ich finde die Musik heutzutage immer cool, ist einfach, glaube ich, ein Prozess vom Älterwerden. Dass man einfach mit manchen Sachen, Veränderungen aber nicht mehr mitgehen kann, weil man doch älter ist, als man noch vor 10 Jahren war und noch voll drin steckt ist.
0: Aber wenn du dir jetzt die, sagen wir, aktuellen Charts anschaust, eben mit so zum Beispiel Stumbling In, ich habe es davor angesprochen, glaubst du, dass jetzt zum Beispiel in 40 Jahren wir über die Musik, die jetzt gerade in den Charts läuft, sagen werden, hey, das waren ja noch wirkliche Musik, das waren ja noch richtige Oldies? Oder glaubst du, ist das irgendwie komisch oder wird das nicht passieren?
1: Vielleicht wir nicht, aber meinetwegen die Generation unter uns bestimmt. Kann sagen, boah, dazu habe ich TikTok gemacht, das war mega. Da, in meiner Kindheit, das war mein Jam quasi. Ja, also ich bin da jetzt nicht so ängstlich. Und wie gesagt, na klar kann man sagen, dass die Charts vielleicht, aber ich glaube, das ist auch viel, wie Charts auch funktionieren.
0: Ja, klar.
1: Eben dadurch, dass man ja versucht, irgendwie einen Wert einem Song zu geben, wie erfolgreich der ist. Und wenn man das natürlich bemisst an einem Song, der auf TikTok funktionieren muss, beziehungsweise auf Spotify funktionieren muss, und das ist natürlich andere Ansprüche setzt, als wenn es früher noch war, es muss einen, jemand geht ins Geschäft, kauft sich die Platte, kauft sich die CD,
0: Klar.
1: und die CD sind das und andere Sachen. Und vielleicht auch Überflut kann man natürlich auch sagen, übersättigter Markt, weil Musik machen noch nie so leicht war wie jetzt, weil man erreicht einfach nur einen PC und ein kleines Online-Programm mit ein paar Plugins, und man kann schon ein paar Remixe starten, Musik produzieren, wenn man möchte. Deswegen da ist natürlich eine Übersättigung, dass einfach wahnsinnig viel Musik einfach daherkommt und man deswegen sich darin verliert. Und wenn man dann auch auf die Charts blickt, die schauen dann auch nicht mehr so rosig aus. Aber wie gesagt, ich glaube nicht, dass die Musik schlechter wird, aber dass vielleicht einfach Songs erfolgreicher sind, die es vielleicht nicht zwingend wert sind, aber es ist nicht zwingend den Arten, den ganzen Artists geschuldet, sondern einfach, weil was funktioniert einfach.
0: Alles klar.
1: Das ist, würde ich sagen.
0: Finde ich, ist total eine reflektierte Sicht auf die ganze Reise. Vielen Dank, dass du uns deine Meinung gegeben hast.
1: Wieder gerne.
0: Ich hoffe, du hast jetzt noch einen feinen Abend und vielleicht hören wir
1: Danke.
0: uns ja beim nächsten Mal wieder. Konrad, vielen, vielen Dank fürs Anrufen. Ich wünsche dir noch einen feinen Abend.
1: Den wünsche ich auch. Tschüss.
0: Ciao. Er fasst recht gut zusammen. Ich meine, die Lieder, die damals produziert worden sind, haben natürlich ja irgendwo andere Zielgruppe wie die jetzige Zielgruppe. Ja, weil die Lieder werden ja wirklich explizit für Social Media gemacht, weil sie dort dann, wenn sie in die Decke gehen, ja wirklich in die Decke gehen. Wir gehen jetzt aber musikalisch weiter und wir reisen jetzt in die Vergangenheit. Und zwar zu einer der größten Musiklegenden jemals, David Bowie. Seine Musik prägte wohl ganze Generationen und wird wahrscheinlich, man weiß es nicht, aber ich sag's jetzt einfach mal, auch nur in 100 Jahren gehört werden. Einer seiner größten Lieder hören wir uns jetzt an. Und zwar, ihr werdet es eh schon hören mit dem Anfang, den Starman von David Bowie. Viel Spaß!

0: Ja, was will man sagen? David Bowie ist und bleibt einfach eine Musiklegende. Und gerade dieses Lied finde ich wirklich so cool, dass ich eigentlich, glaube ich, das den ganzen Tag anhören könnt. Egal, ihr hört Freirad, das Freie Radio Innsbruck. Ihr seid bei der Late Night Lounge. Mein Name ist Lorenz Kanzian und ich rede gerade live aus Innsbruck zu euch in die Radios. Und ich habe auch schon den nächsten bei mir in der Leitung, und zwar den lieben Theo. Hallo Theo.
1: Hallo, hallo.
0: Schönen guten Abend. Ich hoffe, dir geht's gut. Ja, starten wir einfach rein. Findest du, dass die Musik immer schlechter wird?
1: Ja, ich finde das eine sehr interessante Frage, über die ich mir durchaus schon öfters Gedanken gemacht habe, weil ich komme aus der Musikszene. Ich habe mit 5 angefangen, Klavier zu spielen.
0: Oh, wow.
1: Beibehalten, habe den Schlagzeug dazu genommen, habe in diversen Musikkapellen gespielt.
0: Ja.
1: Und ich meine, was man da spielt, ist natürlich immer was anderes. Man spielt nicht so die Radiolieder.
0: Ja.
1: Und ich habe einmal einen Clip gesehen von einem Typen, der gemeint hat, Jazz ist eine schlechtere Version von Klassik und dann Popmusik ist nochmal schlechter. Also die Musik wird einfach seit der Klassik wird immer schlechter.
0: Okay.
1: Und der Aussage würde ich eigentlich schon klar widersprechen, das finde ich stimmt einfach nicht.
0: Mhm.
1: Es gibt logisch eben die klassische Popmusik, ist sehr viel Geld dahinter, oder? Und das wird nicht unbedingt produziert, um gute Musik zu machen, sondern um Geld zu machen.
0: Ja.
1: Und logisch ist das ein Blödsinn. Aber ich finde nicht, dass einfach, weil ein Lied Popmusik als Stil ist,
0: ja,
1: dass es musikalisch schlecht ist. Ich meine, da ist natürlich die Frage, was ist musikalisch gut?
0: Ja klar, Musik ist ja immer, das ist, entscheidet ja jeder für sich, was er gern hört, oder?
1: Na eben, eben. Und irgendwie offensichtlich hört man zurzeit, mögen die meisten Leute am meisten Popmusik.
0: Mhm.
1: Und also wir haben eben keine Skala, um das zu messen. Es gibt dann, du kannst sagen, es ist jetzt komplexer, weil da so viele verschiedene Akkorde drin sind und so viele Donutwechsel.
0: Ja.
1: Aber ob jetzt so die rein mathematische Komplexität mehr Musikalität bedeutet, tue ich mir schwer, das zu bejahen.
0: Ja.
1: Also, ja, und dann gibt es jetzt halt so die neue Musik oder die moderne Musik, die nicht die Popmusik, sondern die komplett, also wo ich nichts mehr mitkriege, wo man irgendwie Zugvögel nachmacht für 10 Minuten und check gar nichts.
0: Was, man macht Zugvögel 10 Minuten nach?
1: Oder wie? Ich war mal ein Konzert für moderne Musik. Und
0: das
1: Zugvögel geheißen.
0: Yeah.
1: Und das war für mich eine interessante Erfahrung, aber die haben Instrumente eher falsch benutzt, um die Sounds von Vögeln im Dschungel nachzumachen.
0: Yeah.
1: Also ich habe es nicht als Musik wahrgenommen, aber
0: das verstehe.
1: Ist eine kleine Gruppe von Leuten, die das voll geil finden und da drin halt Musikalität sehen. Und das gibt's halt auch. Und deswegen, logisch, also ich finde, wenn es für Geld gemacht wird, ist es nicht Musik. Aber wenn es was gibt, was man spürt, was man fühlen kann, wo man tanzen kann oder was einen bewegt, dann ist das sehr wohl Musik. Und das.
0: Also macht es schon irgendeinen Unterschied, welches Genre man spielt, oder? Versteht das richtig?
1: Na, eben, wie gesagt, nicht. Das würde eben nicht sagen. Es kommt eher einfach drauf an, ob du was machst, was du gerade voll fühlst. Und wie sich das dann anhört, ist ganz offen. Aber das ist für mich das Musikalische, die Musikalität. Das ist nicht was man. Es gibt eben keine Einheit dafür.
0: Ja.
1: Ich würde einfach sagen, Musik ist was man spürt, was einen bewegt.
0: Ja. Und natürlich muss man ja auch irgendwo sagen, die Lieder, die wir jetzt als Oldies titulieren, es hat ja auch damals schon viel mehr Lieder gegeben, oder? Das sind halt einfach genau die rausstechen. Und bei uns gibt es ja auch Lieder, die jetzt, die herausstechen. Vielleicht die ja dann noch länger in unserer Erinnerung bleiben, oder?
1: Ja, fragt man sich schon eben. Wir hören gerade sehr viel Verschiedenes, aber was dann wirklich übel bleibt, ist logisch nur irgendwie, das sind dann die guten Lieder. Und dann kann man immer in 30 Jahren dann wieder sagen, früher war das besser, aber das sind nur die Lieder, die dann übrig geblieben sind.
0: Ja.
1: Und man weiß gar nicht, was für ein Blödsinn da produziert worden ist.
0: Ja.
1: Ich habe letztens What the Hell, ich weiß nicht, ob du das Lied kennst.
0: Nein.
1: Das habe ich gestern mit einem Freund analysiert, was sehr lustig. Also, der Text besteht nur aus What the hell, what the helly.
0: Ja.
1: Ist komplett hirnrissig.
0: Ja.
1: Ja,
0: ja, und ich glaub, das irgendwem wird es ja auch gefallen, oder? Irgendwem wird es doch auch gefallen.
1: Ja, das stimmt auch wieder. Irgendwie.
0: Irgendwie wird es dann immer ankommen. Ja. Theo, vielen, vielen Dank. Man merkt, du bist wirklich ein Mann vom Fach. Du blickst jetzt schon sehr reflektiert auf die ganze Geschichte. Danke, dass du angerufen hast. War wirklich, wirklich sehr, sehr spannend. Und ich wünsche dir jetzt einfach noch einen feinen Abend. Und vielleicht hören wir uns ja schon bald wieder.
1: Gerne.
0: Theo, mach's gut. Ich Ciao.
1: Ciao. Okay,
0: Ciao. Ja, was soll man dazu sagen? Also, man muss einfach ehrlich sagen, Musik, das ist einfach Geschmackssache. Aber irgendwie muss man ja immer drauf schauen, wie so die Gesamtheit drauf blickt. Und da wird einfach der Unterschied gezogen. Vielen Dank fürs Anrufen, Theo. Wir gehen jetzt musikalisch wieder weiter. Und jetzt habe ich für euch was ganz Besonderes. Und zwar, ich sage es jetzt einfach ganz strikt oder streng oder direkt, dass ich das richtige Wort finde, einen neuen Stern am Musikerhimmel. Und das Beste an der ganzen Geschichte ist, er ist sogar Tiroler. Na, was will man doch mehr? Florian Gabel möchte mit seinem gemütlichen Gitarrensound nun voll durchstarten. Und ich finde, das gelingt ihm einfach unglaublich gut. Wohl ein guter Gegenbeweis für unsere heutige These, dass die Musik immer schlechter wird. Ich hätte jetzt gesagt, lehnt euch einfach zurück, genießt die nächsten 3 Minuten. Hier ist Florian Gabel mit Nichts kann mehr wehtun.

Habe ich zu viel versprochen? Ich glaube nicht. Mark my words, Florian Gabel, der wird, wenn er so weitermacht, irgendwann ein ganz, ganz großer. Ihr hört's live, Freirad, das freie Radio Innsbruck. Mein Name ist Lorenz Kanzian. Ihr hört's die Late Night Lounge live aus Innsbruck. Und wir gehen musikalisch gleich weiter, ohne großes Wenn und Aber. Und wie gehen wir zurück in die Vergangenheit? Und seien wir uns ehrlich, auch in der Vergangenheit gab es die ein oder andere Musiksünde. Aber insgeheim lieben wir sie doch alle. Hier ist What is Love von Hathaway.

0: Eine Größe der 90er Jahre, Hathaway mit What is Love. Ja, was soll man zu dem Lied sagen? Ich finde es einfach gut, aber ich kann auch verstehen, wenn man es gar nicht aushaltet. Wir haben aber schon den nächsten wieder in der Leitung, und zwar den lieben Hugo, der auch schon einmal bei uns live zu Gast war. Hallo Hugo, schön, dass du da
1: Hallo,
0: bist.
1: Freut mich, zurück zu sein.
0: Ja, jetzt haben wir schon viel gehört, wir haben schon viel Musik gehört, wir haben schon viele Meinungen gehört. Jetzt bin ich gespannt, was du zu dem Ganzen sagst. Denkst du, dass die Musik immer schlechter wird?
1: Ja, es ist natürlich einmal, um anzufangen, es ist auf jeden Fall ein Statement, oder? Das ist, glaube ich, leicht zu sagen, und dann vermute ich mal, dass die meisten Leute sich jetzt da Gedanken machen, wenn man sagen, ja, okay, das ist ein bisschen unfair. Also natürlich, man ist da überhaupt nicht reflektiert, um das einmal jetzt ganz frech zu sagen, und sagt, ja, na, das früher war schon besser und jetzt ist ein schlimmer Scheiß.
0: Yeah. Also es ist schon ein bisschen altbacken oder Gedanken, oder?
1: Ich glaube, er ist einfach unfair.
0: Inwiefern?
1: Das einfach so zu sagen. Man macht es natürlich leicht und sagt es einfach so.
0: Ja. Yeah.
1: Aber da spielt, glaube ich, ganz viel mit. Also zum Beispiel kann man jetzt mal sagen, ja, irgendwann hat es angefangen mit elektronischer Musik, mit solchen Sachen, Audio-Tune und den ganzen Geschichten. Dann sagt man, ja, das ist alles ein Fake, das ist keine echte Musik. Und dann reduziert man es darauf, dass früher die Musik deswegen besser war, weil es halt echte Musik und nicht von einem Computer irgendwie bearbeitet oder generiert war und so weiter.
0: Ja. Yeah.
1: Und ich glaube, da gibt es ganz, ganz viele Sachen, die damit einspielen.
0: Aber wie ist jetzt dein Musikgeschmack? Bist du eher bei den Oldies oder gibst du dir dann auch irgendwann mal so einen Techno-Remix, keine Ahnung, wo es einfach leid geht?
1: Ich bin recht breit aufgestellt.
0: Ja, okay.
1: Ich finde echt viele, viele alte Sachen, viele Classics, taugen mir total gut. Yeah. Aber in meiner Bibliothek würde ich jetzt sagen, ist das so eher so 50-50, dass da jetzt ältere Geschichten dabei sind oder brandneues. Oder vielleicht weniger neu, 10, 15 Jahre alt, aber das würde ich jetzt auch einmal als neu bezeichnen.
0: Aber kannst du den Gedanken verstehen, wenn man jetzt sagt, früher war die Musik besser? Weil, ich meine, es ist ja jetzt, wie wir schon gehört haben, die Musik ja eigentlich nicht auf die Menschen zugeschnitten, sondern auf Social Media, dass das da einfach gut geht. Und das war ja früher nicht der Fall.
1: Ja, das kann ich auf jeden Fall verstehen. Und vor allem auch, jetzt habe ich mein Gedanken verloren, Entschuldigung. aber nachvollziehbar ist es auf jeden Fall.
0: Wenn du jetzt zurückdenkst, oder wenn du jetzt in die Zukunft denkst, besser gesagt, jetzt in 40 Jahren, glaubst du, dass wir sagen werden, hey, das, was vor 40 Jahren gelaufen ist, das sind die richtigen Oldies und wir werden das immer noch hören? Oder wird das eine Sache sein, die irgendwann ausstirbt und wir eigentlich trotzdem immer nur die 80er und 90er hören werden?
1: Finde ich, ist sehr schwer zu sagen, aber ich glaube, dass er halt durchaus so Sachen, die als Oldies bezeichnet werden und Klassiker und gute Musik von einer sehr breiten Gruppe genannt werden, dass die sich schon über so einen Zeitraum hinweggezogen haben, wo man auch gesagt hat, hey, ja, das ist nicht mehr so gut, wie es früher mal war.
0: Ja.
1: Also kann ich mir schon vorstellen, dass es so einen Großteil Sachen gibt, die bei uns jetzt schon Oldies sein, die später immer noch Banger sein werden.
0: Ja.
1: Und dass es jetzt neue Sachen gibt, die man sich dann später denkt, boah, das sind immer noch richtige Klassiker.
0: Ja.
1: Also so. Gibt es ja jetzt schon so 2010er Sachen.
0: Stimmt eigentlich.
1: Klassiker betitelt werden, ja.
0: Stimmt eigentlich. Man braucht ja eigentlich leider 10 Jahre zurückschauen. Mei, wenn ich jetzt dann denke, irgendwie Shakira oder Bruno Mars, ich meine, die waren ja damals absolut großen Hits und wenn die jetzt laufen, dann begeistern sie die Leute immer noch. Weil ich glaube, die Begeisterung für die Musik, die vergeht ja nicht, oder?
1: Ja. Ich glaube, dass das einfach immer nur breiter aufgefächert wird und dann so eine Geschmackssache ist. Jetzt habe ich ja übrigens meinen Gedanken von zuvor wieder gefunden.
0: Yeah.
1: Und zwar eben, weil es eine Geschmackssache ist, ist es ja, glaube ich, leicht zu sagen, ja, das ist jetzt neuer und vielleicht ist es ein neues Genre auch, das auch nicht zusagt. Das ist jetzt neuer, das gefällt mir nicht. Und aus dem Genre, das ich früher gern gemacht habe, das finde ich super, das taugt mir und das, was da aber neu rauskommt, das ist einfach so ein bisschen ähnlich, wiederholt sich und das ist dann auch nochmal leicht zu sagen, ja, na, das Neue, das ist irgendwie ein Scheiß.
0: Ja, finde ich schön. Hugo, vielen Dank fürs Anrufen, für deinen Gedankengang.
1: Sehr gerne.
0: Sehr, sehr spannend, wie immer natürlich. Ich hoffe, du hast jetzt noch einen feinen Abend und vielleicht hören wir uns ja schon bei der nächsten Ausgabe schon wieder. Feinen Abend dir.
1: Das wünsche ich dir auch.
0: Dankeschön. Ciao. Dankeschön. Ciao. Also es hängt ja wirklich, also Was ist denn überhaupt ein Oldie? Beziehungsweise, was macht eine gute Musik aus? Das kann man doch einfach nicht so generalisiert sagen. Und ich habe das gerade sehr spannend gefunden. Man braucht ja allerlei kurze Zeit zurückschauen und man wird schon irgendwelche Lieder merken oder finden, wo man sich denkt, hey, die werde ich in 20 Jahren genauso noch hören. Eben wie zum Beispiel Shakira, Waka Waka. Kann man sich immer noch voll gut anhören. Oder Gotye, Somebody That I Used to Know. Ein absolutes One-Hit-Wonder ist damals, 2011, glaube ich, war das mit dem Video, absolut viral gegangen und ist nach wie vor einer der größten Lieder der vergangenen Zeit. Auch wenn es jetzt gecovert worden ist mit diesem Anxiety. Naja. Wir gehen jetzt aber musikalisch wieder in die aktuelle Zeit. Kraftklub meldet sich nämlich nach 2 Jahren wieder zurück und hat ein neues Album angekündigt, welches dann im Herbst erscheinen wird. Das erste Lied wurde bereits letzte Woche veröffentlicht und ist jetzt schon ein richtiger Ohrwurm. Das heißt, aktueller kann die Musik ja gar nicht sein. Schief in jedem Chor heißt die Platte. Allerdings, schief gesungen wird da jetzt nicht wirklich. Ich wünsche viel Spaß.
2: Auf ein

0: Also schief gesungen wird da auf keinen Fall. Das war Kraftklub mit Schief in jedem Chor. Ihr hört's nach wie vor, die Late Night Lounge hier auf Freirad, dem Freien Radio Innsbruck. Und wir haben noch tatsächlich einen gefunden, der mit mir kurz reden möchte. Und zwar den Lukas. Hallo Lukas, schön, dass du da bist.
1: Hallo.
0: Und wir sind schon im Endspurt, aber wir wollen deine Meinung ja auch nicht außen vor lassen. Deswegen jetzt ganz plump wieder meine Frage an die: Würden die Musik eigentlich immer schlechter?
1: Also, ich finde grundsätzlich, kann man das eben nicht so sagen, weil Musik ja eben sehr irgendwie individuell ist und jeder ja seine eigenen Sachen hört. Mhm. Und ich finde zum Beispiel für mich persönlich wird die Musik gar nicht schlechter. Ich kommt jede Sache, so jede Woche kommen neue Sachen raus, die ich gern höre. Mhm. Und auch eben die Leute, die ich gern höre, sind auch eher aktuell. Also die haben jetzt vor 3-4 Jahren vielleicht angefangen oder so. Und
0: okay, wow, ja.
1: In ihrer Hauptphase einfach. Und
0: yeah.
1: Natürlich kann man schon sagen, dass von einzelnen bestimmten Leuten, die schon das echt ewig machen und so, dass irgendwann kann man einfach nicht mehr besser werden, dann wird es auch schlechter. Und ich sag, die meisten so Bekannten vor 20 Jahren oder 15 Jahren sind mittlerweile auch echt einfach nicht mehr so gut. Aber es gibt halt viel mehr Leute, die anfangen irgendwie Musik machen und auch so insgesamt gibt es ja tausendmal mehr irgendwie Musiker
0: jetzt. Ja, ja, klar, es ist viel so zugänglicher geworden. Ja. Aber jetzt, weil du sagst, sie sind irgendwie nicht mehr so gut, glaubst du, dass sich der Musikgeschmack einfach von den Menschen im Laufe der Zeit ändert oder dass wirklich die Musiker, blöd gesagt, schlechter werden? Beziehungsweise nimmer an ihrem Erfolg zurückkommen, vielleicht wenn sie 1, 2, 3 Lieder rausgebracht haben, die einfach durch die Decke gegangen sind.
1: Ja, ich glaube, es gibt es in beide Wege. Also es gibt sicher Leute, die einfach mit dem Alter immer noch gleich gut sind und gleich konstant sind, weil sie einfach so wirklich so Musiker sind. Aber es gibt dann natürlich auch viele, die einfach so zum Beispiel früher auch so von großen Plattenfirmen oder so gesponsert waren und dann ihre Songs auch geschrieben gekriegt haben und die einfach jetzt nicht mehr diesen Support haben, erstens. Mhm. Und halt auch schon, dass Leute im Alter irgendwann einfach immer noch nur mehr die gleichen Sachen machen und irgendwann hat man einfach seinen bestimmten Bereich so irgendwie vollgefüllt mit Sachen, die gut sind, dass es dann irgendwann einfach so alles gleich klingt und dann irgendwann mal so ein bisschen was Neues probiert und das klingt dann einfach nicht mehr so, wie es die Leute sich erwarten oder wie es gut klingt.
0: Aber glaubst du, in der vorderen Frage, dass sich einfach die Musik ändert und damit auch der Musikgeschmack der Menschen?
1: Ja, ich meine, das ist sicher voll. Also so, man hört einfach sicher viel mehr schnelle Musik und so, weil einfach auch so das Leben ja auch so insgesamt alles schneller wird, ein bisschen.
0: Absolut.
1: Und halt diese eben eher langsamen Musikrichtungen drücken auch ein bisschen in den Hintergrund mit so eben klassischer Musik, das schon einfach weniger Leute haben und so ruhigere Musik. Hört man auch einfach in so sozialen Gruppen jetzt weniger, weil man da jetzt auch nicht so irgendwas jetzt Trauriges oder Langweiliges eingetun will. Also so dadurch ist es auch sicher verstärkt, dass man es einfach gemeinsam hört, viel Musik. Mhm. Und viele Leute auch nur gemeinsam Musik hören und dann hört man sowieso einfach nur zum Beispiel eben Musik, die irgendwie glücklich macht oder gute Stimmung macht.
0: Ja. Also irgendwie schon diese Endorphinsucht, die durch Social Media vor allem irgendwie aufkommt, geht dann auch in die Musik rüber. Also würdest du sagen, wenn man jetzt mit Musik erfolgreich sein möchte, beziehungsweise wenn man wirklich durchstarten möchte, dann braucht es schon einen gewissen Wumms. Versteht das richtig?
1: Ich glaube, um richtig durchzustarten, also wenn man das in so einem großen Level sieht, wenn man jetzt so die größten Stars sieht, das ist natürlich, braucht man volle viel. Also da braucht man unfassbar viel Unterstützung, viel Glück und so. Yeah. Aber ich sag, man kann auch als kleinerer Musiker mittlerweile einfach so viel besser Geld verdienen, weil einfach Leute mehr auf Konzerte gehen und auch so diese Streaming-Plattformen, auch wenn sie insgesamt zwar teilweise schon mit schlechter Bezahlung und so schon in Verbindung gebracht werden, aber immer noch dazu führen, dass eigentlich jeder, der bei sich daheim jetzt Musik macht, eigentlich damit Geld verdienen kann, solange er irgendwie seine Gruppe an Leuten findet, die das fühlen.
0: Ja, also ich kann da jetzt leider so bestimmt zustimmen. Natürlich, glaube ich, ist es leichter, berühmt zu werden. Allerdings ist es wesentlich schwieriger, mit Musik Geld zu verdienen, weil der einzige Weg, wie jetzt Musiker wirklich Geld verdienen, ist halt mit Konzerten. Und früher hat man dadurch mit die CDs und Schallplatten natürlich eigentlich so die Haupteinkunft gehabt. Und man liest da, wie du schon ansprichst, immer öfter, dass jetzt zum Beispiel die ganzen Streaming-Anbieter für pro 1000 Streams irgendwie 10 Cent bezahlen. Davon kann ja kein kleiner leben, oder?
1: Natürlich, aber bei ganz vielen Sachen gibt es halt auch so Sachen, dass man es zahlt. Zum Beispiel kann man bei iTunes, kauft man sich die Alben, wenn man den unterstützen will. Also das gibt es schon noch so aktiv, weil das auch dann eben für diese First Week Sales und so dazu spielt. Und man macht halt schon schon auch Geld mit Merch und vor allem mit Social Media
0: Ja.
1: machen. Wahrscheinlich viele so Artists gar nicht von ihrer Musik eigentlich, sondern eher von diesem Social Media und einfach den Trends. Und wenn da viele Leute es anschauen, dass man dann irgendwann eben auch durch Werbungen und so
0: Also ich glaube, durch
1: quasi ein
0: das leben die.
1: Zusatzeinkommen hat.
0: Ja.
1: Also ich sage eher, dass das Einkommen sich verändert, so woher es kommt und dass man so andere
0: Ja.
1: Sachen auch einbezieht.
0: Definitiv. Lukas, vielen Dank jetzt nochmal für deine Point of View. Es war wieder mal sehr, sehr spannend. Danke, dass du angerufen hast und vielleicht hören wir uns ja schon bald wieder. Mach's gut.
1: Ja, sowieso. Danke, ciao.
0: Ciao. Ciao. Ja, also da haben wir jetzt einen gehabt, der eigentlich mit der alten Musik nicht wirklich was an Hut hat. Natürlich wird er uns sagen, dass die Musik nicht schlechter wird, weil es ja seine Musik ist, die er hört. Aber da stimmt schon irgendwie was, da ist schon was dran. Also die Art, wie man das Geld verdient in der Musik, das ändert sich auf jeden Fall. Damals war es durch CDs und schon auch ein bisschen durch Konzerte, aber definitiv nicht so, wie es jetzt ist. Und jetzt lebt man eigentlich von Social Media. Also wenn man auf Social Media keinen Erfolg hat, dann wage ich jetzt zu behaupten, dass man auch in der Musikbranche nicht wirklich sich durchsetzen kann. Wir sind im Endspurt, ein Lied vor dem Schluss hören wir uns

Albums Stadtaffe, das wahrscheinlich jedem von euch ein Begriff ist, ist Haus am See. Und ich finde es ein schönes, langsames, aber auch ein tiefsinniges Lied, das ich euch auf keinen Fall vorenthalten möchte. Und deswegen hören wir uns das jetzt an. Viel Spaß!

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1: Ein Wahnsinnslied. Man muss es einfach ehrlich zugeben und ich finde, das Album ist schon zu Recht durch die Decke gegangen. Das war's für heute. Wir sind schon in den Endminuten der heutigen Ausgabe der Late Night Lounge hier auf Freirad, dem Freien Radio Innsbruck. Und ja, was sagen wir jetzt zur letzten Stunde? Wir haben viele Meinungen gehört. Man muss ehrlich sein, wir sind eigentlich alle auf dem gleichen Nenner gewesen, dass die These, dass die Musik immer schlechter wird, eigentlich schon ein bisschen zu stumpf ist. Man muss es einfach als ein ganzes Bild betrachten. Entschuldigung. So. Entschuldigung. Weil sich zwar die Musik ändert sich natürlich immer weiter, aber halt auch die Leute, die die Musik hören, entwickeln sich immer weiter. Ganz am Anfang haben wir gehört, in den 50er Jahren, wie der Rock langsam aufkommen ist, haben alle schon gemotzt, dann wie in die 70er Jahre, dann ein bisschen das, oder 80er Jahre, dann ein bisschen das Elektronische dazukommen ist, haben auch schon alle gemotzt und jetzt sind wir dann ja wirklich schon sehr in der Richtung Hip-Hop und natürlich die Elektronik, die jetzt schon seit 20 Jahren circa wirklich in aller Munde ist,

Die hat sich jetzt wirklich durchgesetzt und ich glaube, das wird sich nicht mehr so schnell ändern. Also das Instrumentale baut ein bisschen ab, das Elektronische kommt dazu, aber stört es jemanden? Eigentlich doch nicht, oder? Ich meine, die Musik ist ja trotzdem noch etwas, was die Leute bewegt, berührt, emotional irgendwie angeht. Aber ich finde es dann auch immer sehr erfrischend, wie wenn man zum Beispiel den Florian Gabel, den wir heute schon gehört haben, der eigentlich nur mit Gitarre auskommt, ist doch auch irgendwie, finde ich, was sehr Beruhigendes und sehr was Entspannendes. Vielen, vielen Dank bei allen, die heute angerufen haben und unsere Sendung wie jedes Mal wirklich absolut bereichert haben mit ihrer Meinung. Und ohne euch würde das Ganze nicht funktionieren, weil ich sitze ja immerhin alleine im Studio und ganz ehrlich, meine Meinung ist jetzt nicht gerade die wichtigste oder interessanteste. Da finde ich, macht's die Menge schon ein bisschen aus. Das war die Late Night Lounge heute hier am 15.06. Die Late Night Lounge läuft auf Freirad, dem Freien Radio Innsbruck, jeden dritten Sonntag im Monat. Für die, die jetzt nicht den Kalender rausholen wollen und irgendwie das immer sich raussuchen. Der nächste Termin ist am 17. August. Ja, da fehlt ein Monat. Wir machen oder ich mache eine kleine Sommerpause. Ich sag's wie es ist. Ich bin beim nächsten geplanten Termin einfach nicht in Innsbruck. Ich weiß, es ist Axel ein bisschen schwierig mit der Late Night Lounge. Die letzten zwei Termine sind leider auch schon ausgefallen. Das war aber wirklich unfreiwillig. Einmal war ich krank. Das wollte ich euch nicht antun, mit meiner kratzigen Stimme hier im Studio zu sitzen. Das zweite Mal musste ich kurzfristig leider in meine Arbeit einspringen. Da kann man dann leider auch nichts machen. Aber ich bin da. Heute war ich da. Vielen Dank für alle, die angerufen haben. Das nächste Mal hört ihr mich am 17. August, natürlich ein Sonntag, wie gewohnt um 20 Uhr. Und jetzt zum Abschluss habe ich natürlich noch ein Lied. Und für die, die heute nicht das erste Mal zuhören, die sollten das wissen, dass das letzte Lied der Late Night Lounge nie eine Ballade oder etwas ganz Ruhiges ist, sondern etwas, was sich wirklich mit Ach und Krach nochmal verabschiedet. Jetzt habe ich für euch von Deichkind, Remi Demi, also der Name passt ja schon perfekt zu der Gefühlslage, die ich jetzt erreichen will, ein absolut tolles Lied, bisschen weird, ein bisschen unkonventionell, aber ich finde es total lässig. Ich wünsche euch jetzt im Anschluss ganz viel Spaß mit dem Orgasmus und wir hören uns das nächste Mal am 17. August, versprochen. Mein Name war Lorenz Kanzian, das war die Late Night Lounge. Wir hören uns, ciao!

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1: Authentic Protest of Skin by Bella Bellissima. Read by Karima. My melanin might not fit into your ideas of beauty, yet my skin glows. How about that? Their skin, their body may not be what you expect, though beauty is boring when you expect, right? Even though our being, skin, body, sexuality, identity, appears contrasting. Our love for ourselves and each other is the most authentic protest. The contrast of beings, cherishing our differences, celebrating our skins, challenging conventional ideas of beauty.

Lust auf Lust, Aline. Ich fühlte mich lange und tue es ab und zu immer noch unsicher in meiner Sexualität. Und das, obwohl ich in einer, für mein Alter, verhältnismäßig langjährigen Beziehung bin. Das Thema, das mich verunsichert, ist ein gutes Sexleben innerhalb einer Beziehung. In den Medien, in Gesprächen mit FreundInnen und in unserer Gesellschaft generell wird nicht selten vermittelt, dass zu einer gut funktionierenden Beziehung auch ein gesundes Sexleben gehört. Verbunden mit der Frage, wie häufig Menschen eigentlich Sex oder Lust auf Sex haben. Das Gefühl, mehr, häufiger und vor allem stärker Lust haben zu müssen, hat mich oft unter Druck gesetzt, und das nicht nur in sexueller Hinsicht. Auch in anderen Lebensbereichen, wie beispielsweise beim Sport, hatte ich das Gefühl, ich müsste häufiger Lust auf Sport haben. Und ich habe mich gefragt, warum scheinbar jede und jeder außer mir ständig Lust auf irgendetwas empfindet. Als ich anfing, mich intensiver mit dem Begriff der Lust zu beschäftigen, stellte ich fest, dass ich ein Problem damit habe, wie alltäglich und selbstverständlich wir den Begriff benutzen. Ich habe keine Lust zu lernen. Ich habe Lust, Sport zu machen. Ich habe Lust auf Sex. Für mich persönlich ist Lust allerdings ein sehr starkes Wort. Ähnlich wie Liebe, Angst, Wut beschreibt es für mich ein starkes Gefühl und ist, anders als unser alltäglicher Gebrauch des Wortes es vermuten lässt, nicht etwa mit Motivation gleichzusetzen. Lust beschreibt für mich einen Moment der Intimität und Nähe zu mir selbst und zu anderen. Gleichzeitig aber auch ein Gefühl der Leichtigkeit, der puren Freude, der Endorphine und des Lachens, das ich verspüre, wenn ich eine Sache mache, über die ich nicht weiter nachdenken muss und mich einfach fallen lassen kann. Nachdem ich das erkannt habe, ist eine große Last von mir abgefallen. Auf einmal wurde mir klar, dass ich doch in der Lage bin, Lust zu empfinden. Ich habe viel Lust. Lust beim Kuscheln, Lust beim Küssen, Lust beim in den Arm genommen werden, Lust beim Sex, Lust, wenn ich ganz wild und hemmungslos tanze oder singe oder lache. Dadurch, dass ich dem Wort Lust eine so große Bedeutung zukommen lasse, gehe ich vorsichtiger mit dem Begriff um. Ich kann nicht andauernd dieses große Gefühl der Lust empfinden, sondern eben nur in besonderen Momenten. Nur dann, wenn ich entspannt und glücklich bin und alles um mich herum für einen kleinen Moment vergesse, um ganz bei mir selbst zu sein. Diese Erkenntnis hat mich ein großes Stück sicherer hinsichtlich meiner Sexualität werden lassen. Lust ist für mich eben nicht gleichzusetzen mit viel und oft Sex haben zu wollen. Und vor allem beschränkt sich Lust, auch sexuelle Lust, nicht auf den Geschlechtsverkehr. Manchmal habe ich Lust auf Lust, manchmal bin ich vielleicht aber auch nur motiviert, Sex zu haben, manchmal eben auch nicht. Insbesondere ist das Empfinden der Lust aber etwas Persönliches und Intimes. Und weder die Medien, noch die Gesellschaft, noch FreundInnen können beurteilen, wie häufig und in welcher Form du allein oder mit anderen Lust empfinden musst, kannst, darfst oder sollst.

Die Sprache meiner Lust. Gelesen von Karima. Wir sind umschlungen. Wir sind vertraut. Es ist neu und aufregend, dass wir uns körperlich so nah sind, dass wir nackt beieinander liegen, uns berühren, uns entdecken. Ich genieße es. Und du fragst mich, erzähl mir über dich, und ich erzähle über mich. Wo wirst du gerne berührt, wo nicht? Was magst du und was magst du nicht? Ich bin überrascht über die Frage, unsicher in meiner Antwort. Noch nie hat mich ein Mensch, mit dem ich Sex hatte, direkt nach meinen Bedürfnissen, nach meiner Lust gefragt. Manchmal ist beim Sex meine Lust geschwunden. Wenn Finger unbeholfen in mich eindrangen, wenn ich abgeleckt wurde an Stellen, an denen ich es nicht mochte. Wenn mir alles zu schnell ging. Wenn ein Penis in mir wehtat und meistens habe ich nichts gesagt. Habe es so hingenommen, irgendwie dem Sex zugehörig gezählt. Doch wer definiert meine Lust? Zu oft habe ich Cis-Männer über mich entscheiden lassen, was ich wohl als lustvoll erlebe. Habe über mich ergehen lassen, ohne Worte dafür zu finden, was mich stört und was ich eigentlich mag. Eine Sprache dafür zu finden, Lust mit anderen Menschen zu teilen, ist nicht einfach, wenn es um so etwas Intimes, emotional geladenes und Sensibles geht. Eine Sprache, die erst gelernt werden muss, in einer Gesellschaft, die Sex in einen so hohen Stellenwert einräumt und gleichzeitig falsche, sexistische und heteronormative Vorstellungen prägt. Ich habe mich mit Worten schwer getan, mit schönen, aber auch mit kritischen. Aus Angst davor, mir selbst einzugestehen, dass ich meine Lust einsperre, ihr nicht den Raum gebe, den sie sich nehmen sollte. Ich möchte gerne all die Hemmungen und Blockaden von mir fallen lassen, mich frei fühlen in meinem Körper, in meiner Sprache, in meiner Lust. Ich möchte mich immer weiter auf dem Weg meiner ganz eigenen Lust bewegen. Ich möchte meine Lust sprechen lassen.

Spaziergang durch die Nacht. Oder, was meine Asexualität damit zu tun hat, dass Fahrradfahren nicht zu meinen Hobbys zählt. Von Kleis, gelesen von Pia. Mein Handy macht eine kurze, fröhliche Melodie, als die Nacht ankommt. Wenn du magst, lass uns doch Montag oder Dienstag um 18 Uhr verabreden, lese ich. Nachdenklich starre ich aus dem Fenster, wo es bereits zu dämmern beginnt. Ich erinnere mich an Spaziergänge im Dunkeln. Ich liebe es, durch die menschenleere Welt zu laufen, wenn alles langsamer und stiller ist. Das ist eine willkommene Pause vom trubeligen Tag. Ich sage zu. Warm eingepackt mache ich mich am Montag auf den Weg zu ihm. Als ich auf die erleuchtende Haustüre zugehe, steht er bereits an der Tür. Fahrradhelm auf, Hosenbeine befestigt, dicke Handschuhe an. Ich begrüße ihn und frage, ob er gerade aus der Arbeit kommt. Er sagt, er sei schon seit einer Dreiviertelstunde zu Hause. Ich wundere mich. Warum trägt er wohl einen Helm zum Spazierengehen? Mir fällt kein guter Grund ein. Die Möglichkeit, dass er sich bei unserer Verabredung eine Fahrradtour vorgestellt hat, verweigern meine Gedanken schlicht. Bis er es ausspricht. Zumindest, hast du Lust auf eine Fahrradtour? Ich bin verdutzt und gehe in Gedanken unser Gespräch beim letzten Treffen durch. Er hatte nachgefragt, ob ich auch mal Lust auf eine Fahrradtour hätte. Woraufhin ich zugeben musste, dass ich nicht gerne Fahrrad fahre. Mit dieser Abneigung stoße ich in meinem Bekanntenkreis oft auf Unverständnis. Viele meiner FreundInnen würden Fahrradfahren schon nach einer Woche schmerzlich vermissen. Deshalb hatte ich noch versöhnlich hinterhergeschoben, es kommt darauf an, wie ich mich dann fühle. Tatsächlich ist Radfahren manchmal okay und selten sogar schön für mich. Wenn wir im Sommer mal eine Fahrradtour machen, könnte das schön sein. Er hat genickt und gemeint, dass wir spontan schauen können. Wie er jetzt so auf eine Fahrradtour vorbereitet vor mir steht, stottere ich vor mich hin, dass ich von Spazierengehen ausgegangen bin und mein Fahrrad gar nicht dabei habe. Das Missverständnis verunsichert mich und ich weiß nicht mehr, was ich will. Ich sage nein, dass ich lieber spazieren gehe und bekomme den Eindruck, ihn zu enttäuschen. Er scheint zu wissen, was er will. Schnell sage ich doch ja. Ich bin so durcheinander, dass es mir sinnvoll erscheint, Fahrrad zu fahren. Immerhin gibt es hier einen Menschen, der das sicher will. Und das ist ein Mensch mehr als bei allen anderen Optionen. Und vielleicht mag ich Fahrradfahren heute ja. Das ist zwar unwahrscheinlich, so mitten im Winter, bei kaltem Wind. Aber wir entscheiden uns fürs Tandem und darauf bin ich neugierig. Vom hinteren Sitz aus bin ich fürs Treten verantwortlich und kann lenken. Leider reagiert mein Körper wie so oft mit Schmerzen aufs Fahrradfahren. Diesmal sind es meine Hände, die den kalten Wind nicht abkönnen. Vorne kann ich einfach mitfahren, ohne zu treten, und die Hände sind besser vor dem Wind geschützt. Dafür bläst mir der Fahrtwind in die Hosenbeine und mir wird kalt. Wir tauschen dreimal die Plätze. Die meiste Zeit über fahre ich vorne mit. Er entscheidet, auch während ich hinten sitze, wo es lang geht. Schließlich kennt er sich besser aus. Als ich später am Abend die Situation in mein Tagebuch schreibe, fallen mir die Parallelen zu meiner Sexualität auf. Ich bin asexuell und stoße auch damit bei vielen Menschen auf Unverständnis. Meine nicht vorhandene Begeisterung für Sexen hat mir schon einige Missverständnisse eingebracht. Ich weiß nicht, wie oft ich mich mit Menschen getroffen habe, ohne zu ahnen, dass die andere Person mit einem Date rechnet. Ich wunderte mich höchstens über die nervöse Stimmung und war im Nachhinein schon oft von meinen Bedrängungskünsten beeindruckt. Den Grund für die Nervosität verstehe ich oft erst in dem Moment, wo die andere Person beginnt, Körperkontakt oder ein Liebesgeständnis einzuleiten. Meine überraschte Reaktion löst häufig Überraschung und Verunsicherung beim anderen Menschen aus. So ähnlich wie meine Verwunderung darüber, dass der Mensch vorhat, mit Helm spazieren zu gehen und seine Enttäuschung darüber, dass ich nicht auf Fahrradfahren eingestellt bin. Als ich ihm während der Fahrradtour erzähle, dass es mir so vorkommt, als würde mein Körper mit immer neuen Schmerzquellen kommen, um mich von Fahrradfahren abzuhalten, antwortet er, also ich glaube ehrlich gesagt, dass du einfach untrainiert bist. Das weckt schmerzliche Erinnerungen an Reaktionen auf meine Asexualität. Also, ich glaube ehrlich gesagt, dass du dich einfach daran gewöhnen musst, heißt es da oft.
Ich frage mich, wie oft ich etwas ausprobieren muss, bis der Gewöhnungsprozess offiziell als abgeschlossen und meine Asexualität als bewiesen gilt. Wenn ich mich an den Parallelen zum Fahrradfahren orientiere, erscheint mir das nicht besonders vielversprechend. Ich fahre seit 20 Jahren Fahrrad und das ist scheinbar nicht genug ausprobieren, um mein Desinteresse an hobbymäßigem Fahrradfahren zu belegen. Es freut mich, wenn Menschen im Fahrradfahren und Sexen etwas gefunden haben, das ihnen Lebenslust und Freude bringt. Ich freue mich auch, an dieser Freude teilzuhaben und mir davon erzählen zu lassen. Das ist wunderschön. Mit diesen Menschen Fahrrad zu fahren oder zu sexen, ist dagegen ein von unzähligen Faktoren abhängiges Überraschungspaket aus Anstrengung, körperlichem Unwohlsein, Gemeinschaftserlebnis, Rückzug, Überforderung und Entdecken. Das kann wunderschön sein und führt mit großer Sicherheit dazu, dass ich hinterher für Stunden oder Tage davon erschöpft bin. Die Tatsache, dass das bei anderen Menschen nicht so zu sein scheint, verleitet mich immer wieder dazu, die andere Person bestimmen zu lassen, wo es lang geht, denn schließlich kennt sich der Mensch besser aus. So wie ich mich auch beim Fahrradfahren gerne nicht auch noch um den Weg kümmern muss, wenn schon mein Körper und die ständigen Grübeleien so viel Aufmerksamkeit ziehen. Zweifel, warum ich gerade eigentlich Fahrrad fahre, wenn ich es gar nicht mag. Grübeleien auf der Suche nach der kleinen Veränderung, durch die ich Fahrradfahren doch noch mögen werde. Vielleicht anders sitzen, vielleicht den Rücken aufrichten, vielleicht den Kopf beim Küssen mehr nach vorne beugen, vielleicht beim Küssen mit viel Körperkontakt auf der Seite liegen. Ich will ihm nicht sagen, dass mir kalt und unbequem ist, weil ich Kommentare vermeiden will, die mich darin bestärken, die Ursache dafür bei mir zu suchen. Ich habe dich doch noch gefragt, ob du Handschuhe von mir willst. Das wäre ein berechtigter Einwand, und doch glaube ich, dass die Ursache darin liegt, dass ich Fahrrad fahre, obwohl ich weiß, dass ich es nicht mag. Genauso beim Sexen. Ich habe doch gesagt, wir müssen uns nicht küssen. Oft habe ich den Eindruck, dass Menschen glauben, wir würden auf die Weise sexen, wie ich es mag, obwohl ich eigentlich auf der Suche nach der Weise bin, die mich sexen mögen lässt. Die letzte Viertelstunde sitze ich vorne auf dem Sitz und versuche mich, mit der Freude über den schönen Wald, durch den wir fahren, von der Kälte abzulenken, die mir immer tiefer in die Glieder fährt. Das mache ich beim Sexen auch. Allerdings schäme ich mich beim Sexen dafür, das zuzugeben. Ich schäme mich, weil es nicht zu meinem feministischen Selbstbild passt, dass ich es nicht schaffe, eine andere Beschäftigung durchzusetzen, und weil ich glaube, es beim Sexen wichtiger ist, darauf zu achten, was ich tue, weil noch ein anderer Mensch beteiligt ist. Jetzt gebe ich es trotzdem zu. Manchmal freue ich mich von ganzem Herzen über die wunderschönen Blumen im Garten, während ich romantisch-sexuell mit einem Menschen kuschle. Oder ich vertiefe mich in die Schatten an der Wand, während ich knutsche. Fahrradfahren finde ich eigentlich immer anstrengend, bekomme davon Schmerzen und fühle mich deshalb schnell körperlich unwohl. Oft ist es praktisch, um schnell wohin zu kommen. Manchmal kann ich Fahrradfahren genießen. So gut wie nie habe ich einfach so Lust darauf, auf einem Fahrrad zu sitzen und mit krummen Rücken in die Pedale zu treten. Genauso lehne ich Sexen nicht generell ab, sondern habe schlichtweg so gut wie nie einfach mal Lust dazu. Um mich herum gibt es so viele Sex- oder Fahrradbegeisterte Menschen, dass es mir selbst schwerfällt zu glauben, dass ich noch nicht einmal einen Ersatz für diese Tätigkeiten brauche. Ich stand noch nie ratlos im Zimmer und habe mir gedacht, Mist, ich mag ja gar keine Fahrradtouren. Was soll ich denn sonst jetzt samstags um 11 bloß machen? Samstags um 11 schreibe ich zum Beispiel einen Text darüber, was meine Asexualität damit zu tun hat, dass Fahrradfahren nicht zu meinen Hobbys zählt. Das mag ich viel lieber als Sexen oder Fahrradfahren. Von Kleis. Panorientiert, grau, asexuell, questioning agender, weiß, able-bodied, depressiv, studierend.

Lust und Leben von Anne Klein, gelesen von Karima. Lust und Leben. Lange Zeit war Lust für mich vor allem etwas Sexuelles, das es galt zu befriedigen, ohne Gefühle zuzulassen. Daneben gab es noch die Lust, mir selbst nah zu sein, meinen eigenen Körper zu spüren und wahrzunehmen. Und die Lust aufs Leben und Dinge zu erleben. Und dann kamst du. Du hast so viele Gelüste in mir geweckt und losgelöst. Wie eine Lawine, die mich drohte zu überrollen, die mich überfordert hat. Die Lust, alle Gefühle zu fühlen. Die Lust, dir nah zu sein. Die Lust auf bedingungslose Liebe. Die Lust darauf, alles zu teilen. Die Lust darauf, nur dich und deinen Körper zu spüren, sich vollkommen fallen zu lassen. Die Lust auf das Verliebtsein, die Lust auf Vertrauen, die Lust darauf, dich nie wieder in meinem Leben missen zu müssen. Doch so einfach ist es mit der Lust nicht. Sie ist ein Verlangen, das so viel abverlangt. Aber so ist wohl das Leben.

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Im Konflikt zwischen der Ukraine und Russland droht Moskau jetzt mit einem Militäreinsatz. Präsident Putin bekam vom Parlament die Ermächtigung, zusätzliche Truppen in das Nachbarland zu entsenden.

Warum? Warum muss das alles sein? Sag mir nur eins, warum muss das alles sein? Warum? Wir wollen keinen Krieg, versteht das? Wir wollen einfach keinen Krieg.

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